liebsten Sohn, den ihr so hoch und teuer hält, auf diese Welt geschickt. Ihr lässt den Himmelsthron und will die ganze Welt aus ihren Sklavenketten und ihrer Dienst.

der Feind bei Tag und Nacht zu unserem Schaden wacht und unsere Ruhe will zerstören. So wollest du, o Herr Gott, erhören, wenn wir in heiliger Gemeine bieten, den Vater unter unseren Füßen treten. So bleiben wir zu deinem Ruhm, dein Auserwählter.

0: so mon brächten. Da antwortete nun der Landpfleger und sprach zu ihnen:
1: Welchen wollt ihr unter diesen zweien, den ich euch